Ja, Harmonik Henrik, geht dem Motor wie so ein Like a Dubi. It's not easy. Das ist so, ich dem Medi. Kamera auch einer, ja, wo, ne. Ich wollte mal gegen das Topper, ich soll das sagen, Harold Melvin and the Blue Notes. Hope that we can be together soon.

Ja, eine Lied nach Michael Jackson, Azama Jaluli, Mr. Birgib. Kann so sagen, haben wir nicht, haben wir nur noch so viel zu tun. Kann nicht so singen, singen gut. King came to be sung at Glenn Jones. 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